0: sagst schön guten Morgen miteinander. Es geht jetzt um das letzte bisschen, was noch gefehlt hat. Den Höhepunkt, die Meisterschaft, das Nonplusultra, die höchste Vollendung, die Kirsche auf der Torte. Kurz um Perfektion. Es spricht Ulrich Nellen im Wort zum Tag über den Bibelvers aus dem 1. Korintherbrief, Kapitel 13, Vers 10.
1: Na, wie war dein Urlaub? Fragt der eine. Perfekt, entgegnet der andere, obwohl, naja, das Hotel war sehr laut, das Frühstück so lala und die Stimmung der Familie durchwachsen. Aber ansonsten war es ein vollkommener Urlaub. Kennen Sie auch solche Gespräche? Was ist schon vollkommen auf dieser Welt? Oder persönlicher gefragt, wer auf dieser Welt ist schon perfekt? Die Sehnsucht nach einem perfekten Leben ist groß und die Tendenz zum Perfektionismus unserer Zeit ist eine schwere Hypothek, die schon viele Menschenleben innerlich und auch äußerlich kaputt gemacht hat. Wir jagen dem Vollkommenen nach, werden aber früher oder später resigniert feststellen, letztlich bleibt es Stückwerk. Und an dieser Stelle kommt nun der Bibelvers für heute ins Spiel, in dem Paulus in seinem ersten Brief an die Gemeinde in der Stadt Korinth im Kapitel 13, Vers 10 schreibt, »Wenn aber kommen wird das Vollkommene, dann wird das Stückwerk aufhören.« Dieser Satz steht inmitten einer Aufzählung, die ich mal so zusammenfasse. All das, was ihr so lebt und erlebt in den Gemeinden und in eurem Leben, worauf ihr vielleicht stolz seid als Jesus-Nachfolger, ist letztlich immer nur Stückwerk. Und im Vers 11, also direkt hintendran, bringt er sogar das Bild eines Kindes ins Spiel, das in allen Bereichen des Lebens noch lernend vor sich hinstolpert. Der Bibelvers für heute erdet uns also zunächst einmal, und das scheint heute mehr denn je nötig zu sein, nicht nur in der Gesellschaft mit ihrem Hype von Perfektion, sondern auch in unseren christlichen Kreisen. Aber Paulus belässt es dabei nicht, sondern er eröffnet den Horizont nach vorne. Nah am griechischen Grundtext kann ich diesen Satz auch so wiedergeben. Denn wenn das kommt, was dem vollendeten Ziel entspricht, wird das, was nur Einzelteile sind, nicht mehr nötig sein. Es wird einfach verschwinden. Und dieses Wenn meint nun nicht, dass wir es schlussendlich irgendwann doch mal schaffen, vollkommen zu sein, sondern es lenkt unseren Blick weg von einer möglichen Verschlimmbesserung hin auf etwas Neues. Und das begegnet uns in dem 13. Kapitel des 1. Korintherbriefes ja an vielen Stellen, wenn von der selbstlosen Liebe die Rede ist, die Gott ermöglicht. Ich könnte auch sagen, das Vollkommene kommt niemals aus uns, sondern es kommt immer zu uns. Eine andere Bibelstelle erinnert daran, frei übersetzt, nicht, dass wir die Fähigkeit hätten zu lieben, sondern Gott selbst hat uns geliebt und dadurch erst befähigt, überhaupt lieben zu können. Ja, auch nicht perfekt. Und deshalb ist es gut, in engen Kontakt mit der Liebe in Person zu stehen mit Jesus Christus. Denn am besten lernen wir das Ziel kennen, wenn wir fragen, wer ist denn der Vollkommene? Denn Jesus hat am Ziel seines irdischen Lebens am Kreuz gesagt, es ist vollendet. Und die Auferstehung am Ostermorgen war dann der Beweis für das Vollkommene. So können wir unseren heutigen Vers auch erweitert so übersetzen. Wenn der kommt, der alles vollbringt und zum Ziel führt, dann ist all das Stückwerk, das wir versuchen, um vielleicht Gott irgendwie näher zu kommen, überflüssig geworden. Und genau das ist ja bereits geschehen. Ein liebender Gott wurde Mensch und hat jedes Stückwerk überflüssig gemacht.
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0: perfekt geliebt. Das ist Katja Zimmermann hier auf ERF Plus. Wir haben 20 nach 6. Einen schönen guten Morgen miteinander. Letzte Woche habe ich mit meiner Nachbarin ein Gespräch gehabt. Es ging um den Pflaumenbaum in ihrem Garten. Der hat zwar jede Menge Pflaumen dieses Jahr, aber irgendwie auch 2 Meter hohe Wassertriebe und der verwildert gerade so ein bisschen. Und da habe ich ihr empfohlen, mal kräftig zurückzuschneiden, weil es dem Baum gar nicht mehr so gut geht. Brechen schon Äste ab und so. Nun ja, Gott macht das ja auch bei denen, die ihm nachfolgen, ne? Schneiden und beschneiden.
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2: Schneidet oder beschneidet Gott gerade? Warum sollte Gott etwas in meinem Leben abschneiden, obwohl es doch funktioniert? Vielleicht kennst du solche Situationen. Ja, vielleicht steckst du mittendrin. Du bist engagiert, treu, gibst dein Bestes. Und trotzdem kommt plötzlich ein Einschnitt. Eine Veränderung. Etwas wird dir genommen. Es fühlt sich ungerecht an. Oder es läuft so vieles in deinem Leben und es läuft so gut, dass es zu viel wird. Jeder um dich herum sagt, du tust zu viel, lass etwas los. Doch du kannst einfach nicht sehen, was das sein sollte, weil alles so wichtig ist. Lass uns in Gottes Wort blicken, um die Lösung zu finden. Alle Reben am Weinstock, die keine Trauben tragen, schneidet er, Gott, ab. Aber die fruchttragenden Reben beschneidet er sorgfältig. Johannes 15,2. Hör mir bitte genau zu, denn das wird sehr wichtig für dich sein. Die Reben, die keine Trauben tragen, schneidet Gott ab. Weg damit. Er entfernt sie. Manchmal schmerzhaft. Das habe ich selbst in einer früheren Beziehung erlebt. Im Moment konnte ich es nicht verstehen. Ei. Hör mir bitte genau zu, denn das wird sehr wichtig für dich sein. Die Reben, die keine Trauben tragen, schneidet Gott ab. Weg damit. Er entfernt sie. Manchmal schmerzhaft. Das habe ich selbst in einer früheren Beziehung erlebt. Im Moment konnte ich es nicht verstehen. Die ersten Planungen für die Hochzeit liefen. Es tat so

0: Der Unterschied zwischen abschneiden und beschneiden ist entscheidend. Abschneiden trennt, beschneiden formt. Ja, es ist so, dass Jesus selbst die fruchtbringenden Reben beschneidet. Aber nicht, weil sie schlecht sind, sondern weil sie Potenzial für mehr haben. Und das zu akzeptieren, fällt uns oft sehr schwer, denn jedes Loslassen ist schmerzhaft, nicht wahr? Doch lass los. Denn Gott macht aus deinem Jetzt schon groß, genau dadurch riesengroß. Ja, vertraue dem Weingärtner, auch wenn es schmerzt, denn er sieht, was du noch nicht siehst. Danke für dich.
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0: Es kommt nämlich der Anstoß von Oliver Jeske. Er spricht über einen Bibelvers aus dem Alten Testament, Hiob 5, Vers 8 und 9 auch, zwei Bibelverse.
1: Wahrheitsliebe und Ehrlichkeit sind hohe Tugenden. Das gerät in der Gegenwart gerne mal aus dem Blick. Viele Menschen wollen nur den Teil der Wahrheit gelten lassen, der ihnen gerade schmeckt. Doch Wahrheit ist und bleibt ein hohes Gut. Und natürlich, gleichzeitig darf die Liebe beim Sagen der Wahrheit nicht auf der Strecke bleiben. Ich kann die Wahrheit nicht einfach jemandem so um die Ohren schlagen. Es geht um Takt, um Rücksichtnahme auf Gefühle. Es geht darum, zum richtigen Zeitpunkt das helfende Wort zu finden. Ein nicht so gelungenes Beispiel dafür findet sich mitten in der Bibel im Buch Hiob. Hiob ist schwer krank. Er verzweifelt fast an seinem Schöpfer. Freunde besuchen ihn und halten eine Woche lang schweigend das Leid mit ihm zusammen aus. Doch irgendwann ergreift der Erste das Wort. Er sagt zu Hiob: "An deiner Stelle würde ich mich an Gott wenden. Ich würde dem Höchsten meinen Fall vortragen. Ihm, der große Dinge tut, die wir nicht verstehen, und viele Wunder, die wir nicht zählen können." Formal ist nichts falsch an diesem Ratschlag. Er klingt sogar fromm. Doch er kommt zur völlig falschen Zeit. Hiob reagiert darauf mit den Worten: "Will denn keiner meinen Kummer wiegen?" Anders ausgedrückt: "Könnt ihr mich bitte erst einmal in meinem Leid ernst nehmen? Ich brauche keine noch so gut gemeinten Ratschläge. Ich brauche erstmal eure Empathie. Ich will mich verstanden fühlen, so wie es mir gerade geht." Ja, wahre Worte zum richtigen Zeitpunkt anzubringen, ist eine Kunst. Das braucht Erfahrung und die richtige Herzenseinstellung. In dem Versuch, darin immer besser zu werden, steht Gott Ihnen und mir mit seinem Geist gerne zur Seite.
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man kann ja die Wahrheit sagen und die Wahrheit sagen, würde ich jetzt mal behaupten. Grundsätzlich ist die Wahrheit immer die richtige Wahl. Allerdings macht sogar hier der Ton die Musik, meiner Meinung nach. Aber ich will meinem lieben Kollegen aus Berlin jetzt nicht vorgreifen.